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Ich habe gedacht, den Michael Patrick Kelly, den können wir nehmen als Startup am Samstagmorgen. Schönen guten Morgen, jetzt Novum FM, das Radio für Wassenberg. Lay it all on me. Ja, heute stehen wir ein klein wenig träger auf. Hat man vielleicht verdient. Vielleicht war er gestern auch noch fleißig. Für mich zumindest war gestern der letzte Urlaubstag. Nächste Woche geht's wieder los. Ich hoffe, ihr habt dann noch so ein klein wenig. Hier ist Michael Schulte.

Also ganz ehrlich, wie ich den das erste Mal gehört habe, habe ich gedacht, naja, wieder so ein One-Hit-Wonder, der Knabe aus Eckernförde. Aber er hat sich doch inzwischen fest etabliert, Michael Schulte. Faith, 5 oder 5 AM. Wenn ihr live sehen wollt, heute Abend wieder in Bochum. Um 18 Uhr Zeltfestival Ruhr in Bochum. Da könnt ihr diesen Knaben Michael Schulte live erleben.

im Jahr 2010 sollte es stattfinden, das große Comeback. Er kam wieder zu seinen 4 Ex-Bandkollegen zurück. Zurück zu Take That. Und der große Sänger von Take That hat gedacht, naja gut, dann können wir uns mit dem Robbie zusammen den Gesang auch teilen. Das hier ist dabei rausgekommen, The Flood. Musik von Take That hier. Ach ja, wir spielen ja alles. Jan Delay haben wir auch für euch. Disco.

Eine Band, die seit, ich glaube 1977 war es, auf den Bühnen der Welt unterwegs ist, unterwegs war. Saga. Ja, die Knaben aus Kanada haben eigentlich am meisten so Musik musiziert in Richtung Rock. Ja, sowas spielen wir natürlich auch hier bei Novum FM. 5 Minuten vor 9:30 ist es. Das hier ist auch so ein Song, so ein Klassiker für die Diskothek.

Kalifornien, 1993 war das hier ihr großer Durchbruch. Die Single-Auskopplung oder die Debüt-Single, so muss ich sagen. Mr. Jones, die Counting Crows. Schönen guten Morgen, Novum FM. Wir haben auch noch ganz, ganz gute Musik aus Großbritannien für euch. Von einer Band, von zwei Jungs. Ich glaube, sie waren die ganz, ganz Großen der Ende 80er, 90er Jahre. Und selbst jetzt werkeln sie noch an den ein oder anderen Song von großen Stars mit oder

Ja, wir Kinder der 70er, waren wir nicht alle große Fans von ihnen, von den Pet Shop Boys? In den Diskotheken damals so, ja, Mitte, Ende der 80er, 90er Jahre. Schönen guten Morgen. Guten Morgen, Wassenberg und große, weite Welt. Aber schauen wir mal so ein klein wenig aufs Wetter bei uns hier in Wassenberg. In Wassenberg ist es am Tag wolkig und die Temperaturen liegen zwischen 13 und 19 Grad. Ja, das sind ein paar andere Temperaturen wie vor zwei Wochen noch. Nacht ist es klar und das Thermometer fällt auf 10 Grad. Also ich glaube mit Zelten, das ist auch vorbei. Zumindest hier bei uns in Wassenberg.

Also ich muss sagen, die Musikredaktion, die hat wieder richtig geile, richtig coole Musik eingebaut. Mark Foster und Lea, 3 Uhr nachts und das Ganze um 20 vor 10. Samstag, wir läuten das Wochenende mit euch ein. 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

Also das ist auch so ein Song. Robert K., wenn der Mond die Sonne berührt, vielleicht bei der letzten Sonnenfinsternis hier und da im Radio zu hören gewesen. Ist es bei euch, wenn der Mond die Sonne berührt?

Ja, Hubert K., die große Ikone Anfang der 80er Jahre, später dann eigentlich nur noch als Songwriter und Komponist für andere Stars unterwegs. Unter anderem auch dieses von Sandra Maria Magdalena, stammt auch aus ihm seinen Federn.

Ich wage zu behaupten, Gordon, er läuft jetzt so ganz langsam immer, immer schneller. Ach ja, er versucht wegzulaufen vor den holländischen Songs, die in meiner Stunde eigentlich immer mal gespielt werden. Unter anderem diese.

wunderschöner Song aus den Niederlanden, die Rund van de Boom. Mache ich dann bei Jau in einer Live-Version. Wenn man das Video kennt, ist schon genial. Da sitzt er im großen Stadion an seinem Klavier. Und man hört's. Riesenstimmung.

Also für alle die, die sich die Frage stellen, hey, wo holt der Randerer diesen Song nur her? 1980 ist er veröffentlicht worden. Blanca und das Sidewalk Café. Ich denke, so um 10 nach getaner Arbeit kann man sich ruhig mal am Straßencafé setzen, sofern das Wetter das bei uns hier in Wassenberg zulässt, und genießt den Tag oder startet den Tag. Ich starte jetzt gleich auch durch, ab nach Hause. Es wartet noch Arbeit auf mich. Ich wünsche euch ein schönes Wochenende, einen schönen Wochenstart, und wir hören uns Montag bis Freitag auch schon wieder mit den schönsten Maxis zwischen 10 und 11. In diesem Sinne, schönes Wochenende. Thomas Randerath ist ab nach Hause. Bye, bye.

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Das waren Crosby, Stills & Nash mit Marrakesh Express. Und hier startet jetzt der Goldrausch Musikexpress. Mit mir. Hallo, mein Name ist Eckhard Hannibal Heuermann. Ihr hört Novum FM. Und in der folgenden Stunde gibt es Golden Oldies aus den 50ern, den 60ern, den 70ern und den 80ern des letzten Jahrhunderts. Und in Bands und Interpreten ist eins gemeinsam. Deren Namen fangen nämlich alle mit einem C an. Und zu dieser Sendung wünsche ich euch einen guten Empfang und gute Unterhaltung.

Das war Lou Christie, der im Jahre 1966 seinen größten Hit hatte, nämlich einen Nummer 1 Hit Lightning Strikes, und 3 Jahre später, ja, da konnte er sich über seinen zweiten großen Hit freuen. Es war ein Platz 2 in den englischen Top 20 und genau den Song haben wir gerade gehört. Das war I'm Gonna Make You Mine. 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Und allen, die die 60er Jahre noch nicht selbst miterlebt haben, kann ich versichern, es war ein wunderschönes Jahrzehnt. Mit guter Musik. Hier ist so ein schöner Song von damals. Hier ist Mama Cass, It's Getting Better.

0: Mama Käse und It's Getting Better Every Day, und das stimmt für sie leider selbst nicht, denn sie starb ja bereits im Jahre 1974 im Alter von nur 32 Jahren.
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0: Und weil ich ja gerne auf jede Frage eine Antwort parat

0: Mit dem Flugzeug und Tony Christie waren wir in Amarillo. Wirklich gute Musik.
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0: So, jetzt geht es aber mit dem Auto weiter. Das Navi zeigt an, von Amarillo in Texas bis nach San Bernardino in Kalifornien sind es noch knapp 15 Stunden Fahrzeit. Die Band Christie nehmen wir mit, die soll mal singen auf der Fahrt.

0: Damit endet unsere Städtetour. Mit Tony Christie waren wir eben in Amarillo und jetzt gerade mit Jeff Christie und seiner gleichnamigen Band Christie in San Bernardino.
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0: Heutzutage ist es ja eigentlich üblich, dass man für alles und jedes eine Abkürzung mit 3 oder 4 Buchstaben benutzt. Und das war auch in den 60er Jahren bei einigen Sachen schon so. Für die Band Creedence Clearwater Revival nämlich. Sie nannte sich kurz CCR.

Bad Moon Rising, in Deutschland Platz 8, in den Vereinigten Staaten Platz 2 und in England sogar Platz 1. Das waren die Bestplatzierungen für Creedence Clearwater Revival für diesen Song im Jahre 1969. Eigentlich hätte der Jingle jetzt Multiplatin singen müssen, denn es gab mehrfach Platin für diesen Song. Und das nächste Lied, das steht auf Platz 373 in der ewigen Hitparade des Musikmagazins Rolling Stone. Hier ist Wonderful World, hier ist Sam Cooke.

0: Wonderful World, dieser Song von Sam Cooke, der war ja das erste Mal im Jahre 1960 ein Hit und als er dann im Jahre 1986 noch einmal in einer Jeans-Werbung Verwendung fand, da wurde er noch einmal ein Hit.
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0: Forever Young, ja, die 80er, sie bleiben für immer jung, auch wenn sich seit damals einiges verändert hat. Insbesondere natürlich auch die Preise. So kostete im Jahre 1986 ein Liter Normalbenzin. Gibt's ja heute gar nicht mehr. Eine D-Mark und einen Pfennig und ein Maß Bier auf dem Oktoberfest. Die bekam man für 6,50 Mark. Gute Musik gab's auch. Hier sind The Cutting Crew und I Just Died in Your Arms.

0: 25 or 6 to 4, das war Classic Rock aus einer Zeit, als es diese Musikbezeichnung noch gar nicht gab, nämlich aus dem Jahre 1970, und das war die Band, die sich auf Druck der Verkehrsbetriebe in Chicago umbenennen musste, denn ursprünglich hießen sie genauso wie die Verkehrsbetriebe dort, Chicago Transit Authority, aber danach nannten sie sich oder mussten sie sich ganz kurz einfach nur noch Chicago nennen. 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Und wenn Johnny Cash singt, ich glaube, dann hören nicht nur die Country-Fans zu. Seine Musik mag fast jeder.
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Das war Ring of Fire, ein Song von Johnny Cash. Und natürlich war das ein Song aus den 60ern. Und da bleiben wir auch noch, nämlich im Jahre 1969. Damals stand Glen Campbell in den Charts mit Galveston.

Das war Glen Campbell, der im Jahre 1969 nicht nur mit diesem Song Galveston einen Erfolg feiern konnte, sondern er spielte im selben Jahr auch eine der Hauptrollen im US-Western Der Marshall, in dem auch John Wayne mitspielte. Hallo, ich freue mich, dass ihr heute wieder bei uns eingeschaltet habt. Ihr hört Goldrausch heute. Eine Stunde lang Golden Oldies von Bands und Interpreten, deren Name mit einem C beginnt. Und dazu gehört natürlich auch Sean Cassidy.

0: Da Du Ron Ron, gesungen von einem Teenie-Idol der späten 70er. Nein, es war nicht John das Schaf. Das gab es damals noch nicht, aber es war Sean Cassidy.
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0: Soul-Musik aus dem Jahre 1970 steht auf dem Programm. Hier sind The Chairman of the Board. Give me just a little more time.

Give Me Just a Little More Time. Das war der größte Hit für The Chairman of the Board. Früher, da trugen die Ansager im Studio einen Anzug und eine Krawatte. Ja, mit der Kleidung, die ich heute anhabe, wäre ich dann wahrscheinlich gar nicht reingekommen. Nämlich Jeans, T-Shirt und ein Sweatshirt drüber. Nicht mal ein Oberhemd habe ich an. Und dementsprechend natürlich auch keine Manschetten am Ärmel. Geschweige denn Manschettenknöpfe. Brauche ich nicht. Oh, oder doch, vielleicht musikalisch. Und genauso soll es sein, denn es gab ja mal eine amerikanische Band, die sich die Manschettenknöpfe The Cufflinks genannt hatte. Und hier sind sie mit When Julie Comes Around.

0: When Julie Comes Around, das waren die Cufflinks. Und wann und wo ich diesen Song zum ersten Mal gehört habe, das weiß ich noch ganz genau. Das war im Jahre 1970 bei RNI, Radio Nordsee International.
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0: Und da hat der Jingle natürlich vollkommen recht, denn der nächste Song, den ich jetzt gleich spielen werde, der war sowohl in den 60ern als auch in den 70ern in den Hitparaden vertreten. Komponiert wurde er Anfang der 60er Jahre. 1963 hatten die Beatles großen Erfolg mit ihm und 1975 dann die Carpenters. Please, Mr. Postman.
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Karen Carpenter. Sie konnte singen, was sie wollte. Es klang immer gut und meistens wurde es dann auch sogar noch ein Hit. Dieser Song erreichte den Platz 1 in den amerikanischen Hot 100. Die Carpenters und Please Mr. Postman. Number 1! Und in Deutschland, da war damals Mitte der 70er Jahre Howard Carpendale besonders erfolgreich. Du fängst den Wind niemals ein. Das ist der Song mit dem Schubidam.

Keiner kann schöner ischen als er. Das war Howard Carpendale mit Du fängst den Wind niemals ein. Und ich muss jetzt Bye-bye sagen, denn Goldrausch geht damit leider für heute schon zu Ende. Hier bei Novum FM, eine Stunde lang Golden Oldies, heute von Bands und Interpreten, deren Name mit einem C beginnt. Hoffentlich war der ein oder andere Song dabei, der euch gut gefallen hat. Ich freue mich schon auf die nächste Sendung und bis dahin macht's gut. Tschüss, bye bye, euer und ihr Eckart Hannibal Heuermann.

Mal wieder zu einem Samstags-Live. Heute haben wir Samstag und das ist der beste Tag des Jahres und der Woche und des Monats, weil wir haben Wochenende.

was haben wir heute alles im Paket? Heute haben wir im Paket das Album der Woche und zwar habe ich diesmal einen Sampler rausgesucht. Und zwar heißt er 26-70, die Songs von Stoprock. Nicht alle sind von Stoprock gesungen, viele, viele tolle Künstler sind dabei. Phil Siemers, Niedenkens, BAP oder BAP. Ne, ganz klar, Simon und Jan, Joko, Ringelstädter und so weiter und so weiter. Wenn wir zwei Titel insgesamt in der Sendung hören, dann habe ich ein Projekt einfach mal in die Sendeliste raufgenommen und zwar ein KI-Projekt, was ich sehr, sehr liebe. Tolle Texte, zwar englisch gesungen, aber übersetzt, ganz toll. Chemo Sounds, zwei tolle Titel werden wir davon hören. Ja, was haben wir noch dabei? Das Besserwisser-Quiz habe ich natürlich auch im Paket. Und den ein oder anderen Klassiker und natürlich unseren Podcast. In dieser Woche haben wir das Thema drauf, Schlaf, die unterschätzte Superkraft. Habe ich mit der Melissa von der Miele Beratungsstelle drüber gesprochen und das werden wir uns antun nach 15 Uhr. Hier ist erstmal ein Klassiker, ELO, Electric Light Orchestra, Here is the News.

zwar das Projekt Chemo Sounds. Und dann habe ich mal ein bisschen nachgeforscht, was das für ein Projekt ist. Hört sich für mich an wie ein KI-Projekt. Weiß man aber nicht ganz genau. Ich habe jetzt auch mal gerade ChatGPT gefragt. Und dann habe ich rausbekommen, Ibrahim Esheber als Background Vocals. Möglicherweise ist seine Stimme dann auch von der KI verändert worden, damit die sich so super klasse anhört. Ich höre die mittlerweile rauf und runter, die Musik von denen. 2026 ist das Jahr, wo die ganz, ganz viele Songs rausgehauen haben. Wie gesagt, es existieren irgendwie nur so Halbwahrheiten. Ne? Es könnte sein, dass Ibrahim selbst singt und die KI das eben aufpeppt, dass ein anderer Sänger oder eine Sängerin beteiligt ist. Auch ne, mit Fragezeichen. Eine synthetische AI-Stimme wurde verwendet, weiß auch keiner ganz genau. Oder ob es eine Kombination aus menschlicher und synthetischer Stimme ist. Man weiß es nicht genau. Auf jeden Fall haben die Millionen Streams bei Spotify. Und die Texte, wenn man sie ins Deutsche übersetzt, haben richtig schöne Lyrik. Finde ich einfach nur klasse. Sie sind so Themen, wie gesagt, vielleicht auch so Kalendersprüche, sagt der eine oder andere. Ja, mag sein, aber die gehen auf jeden Fall unter die Haut. Ich habe mir einen Song in dieser Stunde rausgesucht. In der nächsten Stunde bekommt er noch einen. Later Becomes Never. Das heißt also, man soll nicht so viele Sachen aufschieben. Viele Sachen einfach mal machen, weil später ist der Kaffee kalt, später sind die Freunde weg, später sind sie ausgezogen, weggezogen, Kinder sind nicht mehr da und so weiter. Wenn, dann sollte man die Sachen jetzt machen. Einfach mal machen, wie eine Bekannte und eine liebe Freundin von mir immer sagt. Chemo Sounds, hier ist Later Becomes Never.

Ja, im Besserwisser-Quiz habe ich jetzt mal hier so eine Aussage, das habe ich wirklich nicht gewusst, habe ich mir noch nie Gedanken darüber gemacht, aber ihr vielleicht auch nicht, aber wir können das einfach mal eruieren hier, ne? Ganz klar. 97% der Frauen schließen die Augen beim Küssen. Wie viel Prozent der Männer schließen die Augen beim Küssen? Also bei Frauen 97%, also fast alle Frauen schließen die Augen beim Küssen. Wie viel Prozent bei Männern? Ihr könnt ja einfach mal mitraten, ob Männer genauso viel oder viel weniger oder Mitte oder wie auch immer. Wie viel Prozent der Männer schließen beim Küssen die Augen?

Ja, solltet ihr von eurem Wecker nicht wach werden, die Stimme einfach mal so als Soundsample da irgendwie hinterlegen und dann singen lassen. Ich glaube, dann ist man wach, aber das ist ein anderes Thema, ne? Ich hatte gerade gesagt, 97% der Frauen schließen die Augen beim Küchen. Wie viel Prozent der Männer schließen die Augen? Ja, wir sind da ganz, ganz einfach gestrickt. Wir halten uns da vornehm zurück. Wir schließen nur zu 30% die Augen. Das heißt, nur 30% der Männer schließen die Augen beim Küssen. Die Frauen machen das bedeutend mehr. 97% hätte ich nicht gedacht. Ich habe gedacht, Männer werden da genauso, dass sie auswendig können und die Augen zumachen. Aber gut, wir Männer müssen hingucken.

0: Also ich kenn's von Albano und Romina Power Felicidad. Finde ich irgendwie schöner. Das ist mir ein bisschen zu poppig, aber gut, das ist Geschmackssache. Ne? Wir sind angekommen beim Album der Woche.
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0: Ja, soll kein Tribute-Album sein von Stophoc, aber irgendwie ist es das doch. Zum 70. Geburtstag der Ruhrpott-Ikone versammelt diese Compilation, die ich euch hier als Album der Woche präsentiere, 18 Interpreten, die da Songs von Stophoc interpretiert haben. Statt ehrfürchtiger Nachahmung entstehen Läuse neue Lesearten. Hier zum Beispiel persönlich, mutig, stilistisch. Ja, ganz, ganz viele Künstler sind dabei. Phil Fimas, Niedexens, Bab, D-Rest, Simon, Jan, Joko, Ringstetter und so viele und so viele, viele, viele. Fury and the Slaughterhouse sind auch dabei. Ich spiele am besten Songs davon, zum Beispiel hier einmal Original Stophoc zwischen Twentours und Seniorenpass. Hier ist Musik von Stophoc.

gibt ja so Songs, die machen unwahrscheinlich viel Spaß, wenn man die hört. Ich gebe zu, manche, da musst du 3 Promille für haben, so Ballermann-Feten oder wenn die irgendwie so auf ein Weinfest geht. Sobald die erste Flasche Wein leer ist, dann singt man bei der Platte mit. Aber gut, okay, solche Songs muss es auch geben. Die müssen einfach nur Spaß machen. Hier ist die Mountain Crew frisch in die Charts eingestiegen. Geile Leute. Ich

Ja, vielleicht ein Tipp für heute Abend. Könnt ihr eurem DJ mal sagen, dann kannst du nicht mal sowas spielen. Ich denke mal, einige werden auch richtig drauf abgehen. Da bin ich mir ziemlich sicher. Aber wie gesagt, trinkt vorher 2-3 Bier. Dann klappt das auch mit dem Text ganz automatisch.

Ich habe hier die nächste Frage im Besserwisser oder auch Klugscheißer-Quiz. Und zwar, wie lange hält eine Glühbirne, wenn man sie rund um die Uhr brennen lässt? Wie lange hält eine Glühbirne, wenn man sie rund um die Uhr brennen lässt?

Ja, für heute Abend habe ich ja, wie gesagt, den Tipp hier, dass man mal so ein bisschen mit seinem Wissen angeben könnte. Ne? Zum Beispiel, wie lange hält eine Glühlampe, hatte ich gefragt, die rund um die Uhr brennt. Ich habe mal im Internet was gelesen bei einer Feuerwehr. Da haben die irgendwie in der Decke, haben die da irgendwie so eine Glühlampe verschraubt und die ist nie ausgemacht worden und die hält schon Jahrzehnte. Ne? Aber gut, die Antwort, die die hier geben, eine Glühlampe, die rund um die Uhr brennt, würde ungefähr 40 Tage brennen und dann kaputt gehen, gilt als richtige Antwort. Ne, keine Ahnung, aber wie gesagt, die haben hier als Durchschnittswert 40 Tage

ist einer von den Klassikern. Bring Me a Higher Love von Stevie Winwood. Ja, wir gehen rüber zu die Charts. Da ist was Neues eingestiegen, zwar von Millennium Kid und der GBS. Und ja, das ist auch so eine Antwort, die ich ab und zu gebe, wenn ich was nicht gerne mache. Ne? Vielleicht. Manchmal bleibt es doch liegen. Neuansteiger in die Charts. Hier sind Millennium Kid und GBS.

Ja, die nächste Frage im Besserwisser-Quiz, die gebe ich euch mal mit rüber in die nächste Stunde hinein. Und da könnt ihr ja ein bisschen nachdenken. Wie gesagt, gleich gibt's bei uns hier den Podcast und danach hören wir wieder. Ich habe hier eine Frage, und zwar, in Parfüm ist ja Alkohol drin. Das wissen die meisten von euch, Alkohol drin. Und ist es möglich, von Parfüm betrunken zu werden? Ist es möglich, von Parfüm betrunken zu werden?

0: Schlaf ist die beste Medizin.
1: Wir Menschen sollen ja auch Superkräfte haben. Und bei deiner letzten Lesung war ich ja dabei gewesen, durfte ich ja mitzuhören, und da hast du darüber berichtet. Das musst du mir jetzt nochmal genau erklären. Schlaf, Superkraft, warum das denn?
0: Ohne Schlaf geht nichts.
1: Aha.
0: Und damit könnten wir die Sendung jetzt heute eigentlich schon beenden. Denn das ist Fakt.
1: Ja. Und warum ist das Fakt? Warum ist Schlaf so wichtig?
0: Wenn wir schlafen, schaffen wir es, unser Immunsystem zu regulieren. Wir regenerieren unsere Zellen. Wir sortieren unser Gehirn neu. Wir sorgen dafür, dass das Blut ausgetauscht wird. Also alle wichtigen Prozesse, dass wir am nächsten Tag wieder fit sind und aufnahmefähig, konzentriert durch den Tag starten, finden im Tiefschlaf statt. Und wenn wir nicht in den Tiefschlaf kommen, wenn wir zu wenig schlafen, können diese ganzen Prozesse nicht stattfinden.
1: Also ich habe mal gemerkt, wenn ich abends gelernt habe, dann schlafen gegangen bin, habe ich das am anderen Morgen im Kopf gehabt. Irgendwie so, als wenn der Kopf oder das Gehirn nachts das noch weiter verarbeitet. Ist das so?
0: Ist tatsächlich eine Hilfe beim Vokabellernen unter anderem. Ne?
1: Ja.
0: Dass man abends sich die Sachen nochmal anguckt, damit die noch ganz frisch im Gehirn sind und dann gut verarbeitet werden können. Das ist gut fürs Gedächtnis, aber wovon wir ja auch tatsächlich jetzt sprechen wollen, ist, dass Schlaf uns langfristig gesund erhält und schlechter Schlaf in jedem Fall krank macht. Schlafentzug ist ja eine Foltermethode.
1: Ja.
0: Ne? Und die wird ja auch heute tatsächlich immer noch angewandt. Und wenn du dir überlegst, dass dadurch, dass wenn Menschen regelmäßig nicht gut schlafen, Depressionen, Burnout und sogar Psychosen entwickeln können, dann sollte wirklich auch jedem klar sein, wie wichtig das ist, ausreichend und gut zu schlafen.
1: Was sollen wir denn tun, damit unser Schlaf besser ist? Da habe ich hier so 10 Dinge stehen, über die man sicherlich mal nachdenken sollte. Ich habe hier als Ersten regelmäßiger Schlafrhythmus. Ist der bei jedem anders oder wie muss man das so sehen? Regelmäßiger Schlafrhythmus, kannst du mir dazu was sagen?
0: Erstmal sich überlegen, bin ich Eule oder Lerche? Also bin ich eher Frühaufsteher oder Spätaufsteher? Wann bin ich am fokussiertesten? Und mein Rhythmus darauf anzusetzen, zu planen. Ich bin zum Beispiel absoluter Frühaufsteher. Ich kann um 5 Uhr aufstehen, bin dafür aber um 20 Uhr platt. Um 20 Uhr brauchst du mir nicht kommen, wir machen heute eine Podcast-Aufnahme. Mhm. Wenn du um 4.30 Uhr sagst, komm mal vorbei, komme ich um 4.30 Uhr, ist gar kein Problem. Und auch das, wenn du zur regelmäßigen Zeit schlafen gehst, merkt dein Gehirn und dein Körper irgendwann, dass es eine Routine gibt. Und Routinen findet unser Gehirn immer super. Und du wirst schon müde, bevor du Richtung Bett gehst.
1: Gibt es auch so einen Mischform? Also ich kann bei mir nicht eindeutig sagen, also ich bin klar, Frühaufsteher schon, aber 4.30 Uhr könntest du mit mir noch nichts anfangen, ohne Kaffee sowieso nicht. Also bei mir ist das so 6 Uhr, zwischen 7 Uhr, also zwischen 6 und 8, sag ich mal. Wenn ich da irgendwie aufwache oder so, dann kannst du nach dem Kaffee mit mir auch schon, was weiß ich, die Welt erobern oder so, Weltherrschaft und so, das kennst du alle. Ja, wie gesagt, aber das ist dann auch, sag ich mal, dafür bin ich abends auch früh müde. Ich habe das früher nie gewusst, deswegen denke ich mal, in einem Schichtdienst arbeitet, ist das ein großes Problem, wahrscheinlich auch nicht gesund für Menschen.
0: Ist absolut nicht gesund. Es ist da tatsächlich auch erwiesen, dass Menschen, die jahrelang im Schichtdienst arbeiten, Lebenszeit verschenken in Anführungsstrichen und leider früher ableben, weil auch das gesagt wird, dass man dadurch einfach auch schneller altert und Prozesse halt durch diesen fehlenden Schlaf, durch diesen ständigen Rhythmuswechsel den Körper einfach nicht gut tun.
1: Wie ist das denn mit der Schlafumgebung? Ist die wichtig oder ist das völlig unerheblich, wie man sich bettet?
0: Ist ganz wichtig, wie man sich umgibt. Vorher nochmal zu deinen Mischformen. Es gibt immer Mischformen tatsächlich. Man sollte für sich einfach mal überlegen, wann bin ich müde und mal auf seinen Körper hören tatsächlich. Der Körper sagt uns, wann wir müde sind. Und wenn wir wirklich achtsam mit uns umgehen, spüren wir das auch und wissen auch, wann es Zeit wird zum Schlafen gehen. Genau. Dann Umgebung, klar. Wenn ich zum Beispiel eine unruhige Umgebung habe, wenn mein Schlafzimmer aussieht wie eine Rumpelkammer, wenn ich über 3 Wäschekörbe, 2 Wäscheleinen und 3 Hundesessel steigen muss, um in mein Bett zu kommen, wird es schwierig. Es soll eine Wohlfühloase sein. Da, wenn du in dein Schlafzimmer reingehst, sollst du direkt runterfahren, weil du denkst, ha, hier komme ich zur Ruhe. Hm. Keine großen Lichter, kein großes Ungetüm, bequeme Bettwäsche, super gutes Kissen. Dann kommt man zur Ruhe.
1: Mhm. Vor allen Dingen bei mir ist es zum Beispiel Licht. Also Licht kann ich gar nicht haben. Komischerweise, selbst wenn ich die Augen zu habe, sagt man ja eigentlich, ist dunkel.
0: Ja.
1: Nee, wenn ich Licht irgendwie habe, wenn es morgens hell wird oder so, alle da, und braucht nur irgendwo Licht durchkommen. bin ich wach. Das dauert nicht lange, dann bin ich wach. Irgendwie so, als wenn einer klopft und sagt, hallo, aufstehen. Das ist bei mir ganz wichtig. Zu warm darf es natürlich auch nicht sein. Es gibt so bestimmte Sachen, ich glaube, das ist aber auch individuell.
0: Absolut. Und wir laden wie immer in diesem Podcast ein, erstmal bei sich selbst zu gucken, was tut mir gut, was tut mir nicht gut und dementsprechend zu handeln. Schlafe ich mit Fenster auf, schlafe ich mit Fenster zu, was für eine Decke habe ich, mag ich es eher weich, mag ich es eher dünn, mag ich es eher mit einer dicken Flauschdecke. Wir wissen in der Regel immer, was uns gut tut. Wir haben nur verlernt hinzuhören.
1: Was hältst du denn so von Handys und Fernsehgucken, vom Computer sitzen abends lange? Bringt das guten Schlaf oder ist das eher hinderlich?
0: Aha, Tom, ich weiß, was du hören willst, aber du weißt auch, was du jetzt hören wirst.
1: Ja, klar.
0: Das, was du machst, ist nicht gut. Aha. Das Handy darf nicht am Bett sein.
1: Ja, also aufladen eher auf so einem Ständer in der Küche oder im Badezimmer oder irgendwo anders ist besser. Warum?
0: Weil unser Körper schon darauf reagiert und programmiert ist, wenn das Handy neben einem liegt, auf Nachrichten zu warten. Und jedes Mal, wenn das Handy piept, jedes Mal, wenn es nur ein Licht gibt, kommen wir aus den Phasen des Schlafens wieder raus und kommen nicht richtig zur Ruhe. Das heißt, wir sollten schon, wenn wir schlafen gehen, dafür sorgen, dass wir entspannte Umgebung haben, dass wir nicht abgelenkt werden und dass wir auch im Schlaf bleiben können. Wenn wir vorher zum Beispiel einen Horrorfilm gucken, ja, dann brauchen wir uns auch nicht wundern, dass wir vielleicht schlecht träumen oder schlecht in den Schlaf kommen, weil das macht ja was mit unserem Nervensystem und mit unserem Organismus.
1: Ich bin ja ein absoluter Koffein-Fan. Ne? Kaffee ohne Ende. Und das ist mit Sicherheit für abends auch nicht. Jetzt wissen mich bestimmt böse angucken und sagen, ist ja klar, Koffein, aber auch Alkohol.
0: Ja.
1: Und warum sollte man das abends nicht zu sich nehmen?
0: Koffein sorgt ja dafür, dass wir wach bleiben. Dementsprechend sollten wir ab 16, 17 Uhr ungefähr aufhören, Kaffee zu trinken. Es gibt Menschen, die reagieren stark darauf. Es gibt Menschen, die reagieren nicht so stark darauf. Alkohol, da sagt man ja, ach, ich trinke jetzt einen Schnaps, dann kann ich besser schlafen. Das stimmt auch. Wir kommen schneller in den Schlaf rein. Aber Alkohol verhindert, dass wir in die Tiefschlafphase kommen. Und in diese Tiefschlafphase wollen wir ja kommen. Und dementsprechend sind wir häufig nach so einer durchzechten Nacht, wenn wir getrunken haben und Party gemacht haben und dann gepennt haben, meistens ein bisschen gerädert.
1: Ich habe hier nur so einen Punkt. Also manche gehen da abends zum Sport um 20 Uhr oder manchmal noch später. Es gibt ja so Fitnessstudios, die haben die rund um die Uhr auf. Ja. Also ich weiß nicht, wie man da um 0 Uhr trainieren kann, aber also wenn ich abends trainieren würde, hätte ich totalen Stress. Der Körper würde dann hochfahren auf Leistung und dann hätte ich Probleme. Ist das so, dass man möglichst abends nicht ganz so aktiv sein soll?
0: Man darf Sport machen im Sinne von beruhigenden Sportarten. Vielleicht Yoga, vielleicht Entspannung, Stretching, sowas in die Richtung Walking oder einen kurzen Spaziergang machen. Alles, was den Puls hochtreibt, also Leistungssport, wo ich dann wirklich auch in, also wo mein Körper wirklich in die Anstrengung kommt, das sollte man unterlassen, weil in dem Moment, wo ich ja meinen Körper in die Anstrengung bringe, sorgt er ja auch mit Hormon dafür, dass ich in die Anstrengung komme, dass ich das auch schaffe, da zu bleiben. Und damit peitsche ich den Körper natürlich nochmal kurz vom Schlafengehen hoch.
1: Was hältst du denn von Lesen, Meditation oder Atemübungen am Abend?
0: Grundsätzlich hilfreich, wenn ich der Typ dafür bin, wenn ich Meditation mag, dann gerne. Wenn ich Atemübungen mache, dann kann das auch hilfreich sein. Häufig ist, also ich empfehle immer eine gute Routine für mich zu etablieren. Also immer wieder das Gleiche zu machen, dass mein Körper schon darauf vorbereitet ist. Ich gehe jeden Abend duschen oder ich trinke jeden Abend den Tee oder ich drehe mich dreimal im Kreis. Völlig egal was, aber dass ich meinem Körper schon mal signalisiere, wir gehen langsam Richtung Bett.
1: Das ist genauso, sag ich mal, wenn ich abends 3 Seiten von meinem Lieblingsbuch noch lese, ist das wahrscheinlich auch so eine Hilfe. Ja. Er weiß genau, 3 Seiten werden gelesen, jetzt kann ich schlafen gehen. Ne?
0: Absolut.
1: Ja, am Wochenende habe ich wieder eine Feier gehabt, da gab es lecker was auf die Gabel. Und ich habe natürlich dann auch wieder gemerkt, Bauch voll, schlafen nicht so gut.
0: Ja.
1: Also das ist, glaube ich, auch eher zu empfehlen, die Mahlzeit am Abend nicht zu üppig zu gestalten.
0: Ja, denn in dem Moment, wo der Magen voll ist, wenn ich schwer Verdauliches esse, ist ja mein Magen in der Nacht damit beschäftigt zu verdauen.
1: Ja.
0: Und dadurch kommt mein Körper ja auch wieder nicht zur Ruhe und kann nicht sich mit den Sachen beschäftigen, mit denen es sich eigentlich beschäftigen sollte, wie Zellenaufbau, Immunsystem, ist damit beschäftigt zu verdauen. Und das kann natürlich auch den Schlaf stören, klar.
1: Sollte man tagsüber auch so ein bisschen viel ins Licht gehen, damit einem mal so ein bisschen Licht tanken kann? Kann man dadurch abends auch besser schlafen? Das habe ich mal gelesen. Ist das so? Natürliches Licht am Tag, ist das hilfreich, abends besser schlafen zu können?
0: Natürliches Licht über den Tag hilft, den Organismus wach zu halten. Und Melatonin, also das Schlafhormon quasi abends, wenn es dann dunkel wird, hilft dem Körper auch wieder runterzufahren. Das sind so Licht, Wach, dunkel, Schlaf.
1: Ja, dass man die Phasen so ein bisschen auseinanderhalten kann. Tagsüber merkt er volles Licht.
0: Ja.
1: Das ist die Wachphase. Und wenn das dann wechselt, Abend, Licht geht weg, dann merkt er, jetzt muss geschlafen werden. Ne? Manchmal habe ich auch so Gedanken im Kopf, die lassen mich auch nicht schlafen. Vor allem, wenn das so ein bisschen Stress irgendwo gegeben hat oder die Kinder haben irgendwie Unsinn gemacht oder das Finanzamt ärgert einen. Wie kriegt man das denn aus dem Kopf, damit man schlafen kann?
0: Der einfachste Tipp ist für mich tatsächlich, dass ich neben meinem Bett ein Notizbuch habe und da schreibe ich meine Gedanken auf. Damit zeige ich meinem Gehirn, dass ich die Sachen nicht vergesse, dass ich sie aufschreibe und am nächsten Tag bearbeite und mein Gehirn kann dann loslassen.
1: Sozusagen, die Gedanken sind safe, die sind gesichert, da kann ich morgen in beruhigt, morgen am nächsten Tag beruhigt rangehen und das Problem dann erledigen.
0: So sieht's

Ich hatte ja in der letzten Stunde gefragt, in unserem Besserwisser-Quiz, ob man, wie heißt die Frage genau, ist es möglich, von Parfüm betrunken zu werden, so richtig sich mal Rasierwasser hinter die Binde gießen? Ja, das kann man machen, aber es dürfte wahrscheinlich lange, lange dauern, bis du da was merkst. Und wahrscheinlich würdest du an den in Parfüm enthaltenen Stoffen sterben, weil es ist ja einiges drin, ist ja einiges verarbeitet, damit das so riecht, wie das riecht, ne? Bevor du vom Alkohol im Parfüm überhaupt betrunken wirst. Ne? Also den Stoffen, die da drin sind, die sind nicht so gut für dich. Ich würde es also lassen. Ist es möglich, vom Parfüm betrunken zu werden? Ja, aber dann müsstest du so viel davon trinken, dass es auf anderer Seite dann wieder nicht gut ist. Ich würde es also lassen. Ich sag mal, die Antwort davon, nein. Ist also, wie gesagt, mach das ja nicht. Das würde ich nicht tun. Ja, die Sendung heißt Samstags Live und deswegen bauen wir hier und da auch mal einen Live-Titel ein. Und hier habe ich einen von Linkin Park live in Sao Paulo aufgenommen. Art Shatter Film Soundtrack sogar ist das. What I've Done, Titel kennt ihr natürlich. Hier sind Linkin Park live.

Linkin Park Live Sounds, live in Sao Paulo, What I've Done. Ja, und ich habe ja gesagt, dass ich heute auch ein KI-Projekt vorstelle, wobei die einen sagen, das ist KI, das ist keine KI. Ich habe eben mal ChatGPT drüber laufen lassen und habe ihn mal gefragt, ist das KI, ist das keine? Ganz sicher ist er sich nicht, aber er sagt, ja, deutet drauf hin, dies und jenes oder lade mir den Song doch mal hoch, ich kann ihn mal ein bisschen analysieren. Nee, also irgendwie so ganz sicher ist er mich. Ich finde trotzdem dieses Projekt einfach gut. Es gibt wahrscheinlich auch Menschen, die nicht Instrumente spielen können, aber die trotzdem sehr, sehr musikalisch sind, tolle Ideen für Texte haben, tolle Ideen für Gesangsdinge haben, nur mal selber keine Stimme. Und wenn du das damit generieren kann, ist das irgendwie für mich einfach ein, sagen wir mal, ein Instrument mehr, das man benutzen kann. Hier ist ein weiterer Titel von Chemo Sounds. Im ersten Stunde haben wir auch schon eingehört. Hier ist der Titel, toller Text, wie ich finde. Ich habe den mal übersetzt. Free for more, dass man immer mehr haben will, immer mehr, steigern. Und hier singt sie oder er oder die Maschine eben darüber, dass man auch manchmal mit manchen Sachen zufrieden sein soll. Und einfach mal sagen, sich befreien davon, immer mehr zu wollen. Hier ist Chemo Sounds, Free from More.

Also ich gebe zu, ich bin Fan von Kimo Sounds. Ich finde die Stimme, selbst wenn sie computergeneriert ist, einfach nur hammermäßig gut. Texte finde ich auch klasse. Aber wie gesagt, im Leben ist das alles wie beim Kaffee Geschmackssache.

Jugendradio mal. Die neue von Felix Jähn. Da hat er sich zusammengetan mit Meek oder Meek, je nachdem, wie man das Doppel-E ausspricht. Fabulous, haben wir gehört. Ja, nächste Frage hier im Besserwisser-Quiz. Bei uns im Ruhrgebiet sagt man auch beim Klugscheißer-Quiz. Welchen Muskel des menschlichen Körpers verwendet man am meisten? Welchen Muskel des menschlichen Körpers verwendet man so am Tag am meisten?

0: waren The Silver Bullet Band. Against the Wind, gegen den Wind. Wir sind angekommen mit meinem zweiten Titel aus dem Album oder aus der Compilation der Woche.
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0: Etwas merkwürdiger Name, 26-70, die Songs von Stophock, das ist halt eine, ja, wie zum 70. Geburtstag halt eine, ja, kann man sagen, so eine Geburtstags-CD. Da haben viele, viele Künstler sich zusammengetan und haben da Titel performt, die eigentlich Stophock mal gesungen hat. 26-70 ist eine Würdigung ohne Verklärung für Stophock und ein Beweis dafür, dass große Songs kein Verfalldatum haben. So schreiben sie es hier. Unter anderem haben sich da auch Niedeckens Bab verewigt auf diesem Sampler, sag ich mal einfach dazu. 26-70, die Songs von Stophock hier sind Niedeckens Bab mit Wie tief kann man sehen?

Hier im Besserwisser-Quiz oder auch Klugscheißer-Quiz habe ich gerade gefragt gehabt, welchen Muskel verwenden wir am Tag am häufigsten? Manche haben gesagt, ja, Handmuskel oder irgendwie Beinmuskeln. Nee, der Augenmuskel. Wir gucken ja links, rechts, geradeaus, hoch, runter, schließen die Augen, machen sie wieder auf. Also der Augenmuskel wird am Tag am meisten verwendet.

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1: Ja, ich mag Rap eigentlich nicht so unbedingt, aber Sido mag ich, der hat so viele tolle Scheiben rausgehauen, die irgendwo bemerkenswert sind, so zwischen Genie und Wahnsinn, sage ich ganz einfach. Den nächsten Interpreten habe ich schon mehrfach live gesehen, Ray Garvey, und hier hat er sich zusammengetan mit Imran, und das ist die neue Scheibe von den beiden, frisch in die Charts eingestiegen, frisch bei Radio Mal, frisch bei Novum FM, hier ist Rivers.

0: Eines Tages wird es soweit sein. Dann wird irgendwo eine Durchsage, wahrscheinlich in irgendeinem Baumarkt sein. Ding dong. Dem peinlichen Haufen übergewichtiger Männer, die bei 40 Grad im Freibad palettenweise Dosenbier saufen und erfolglos jüngere Frauen in sehr knappen Bikinis anbaggern, möchte ich einmal Folgendes sagen. Ich bin in 10 Minuten da.
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Es ist ja so, dass wir alle Menschen, alle pupsen mal. Alle pupsen mal. Das ist einfach so. Spricht keiner gerne drüber, beziehungsweise wird ja hinter der hohlen Hand so, spricht keiner drüber. Aber so ein Pups besteht aus 59% aus einem Gas. Welches Gas ist das? Nochmal, ein Pups besteht zu 59% aus einem Gas. Aus welches Gas ist das?

Es gibt was Neues von Martin Garrix. Der hat sich zusammengetan mit U2, das wir immer mit Sicherheit beim Gesang hören. Und die haben zusammen performt Fireflies, frisch in die Charts, frisch bei Novum FM, frisch in Radio Mal. Hier ist Martin Garrix, U2, Fireflies.

letzte Frage im Besserwisser-Quiz ist gewesen, Pupsen, ne? Diese Pupse, die bestehen aus 59% aus einem Gas. Welches Gas ist das? Das ist natürlich richtigerweise Stickstoff. Das, was ihr da riechen, schmecken könnt und was in den Augen brennt, das sind andere Sachen, die geben dem einem Aroma. Aber das war ja nicht die Frage. 59%, das sind, also ist also Stickstoff. Das war's für diese Woche. Danke, tschüss und ciao. Ich wünsche euch ein schönes Wochenende und bis nächste Woche.

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